erst als so harmloser Scherz begonnen hat, droht sich nun zu einer nationalen Affäre auszuweiten. Natürlich glaubt niemand ernstlich an diese mysteriöse Epidemie, aber die Suggestivkraft der hartnäckigen Gerüchte hat insgeheim die Gemüter dennoch gepackt. Wie durch Zufall verbrachten die meisten Leute den heutigen Abend zu Hause. Die Filmtheater spielten vor leeren Rängen, viele Gaststätten schlossen mangels Kundschaft schon um 9, Touristen und Gastarbeiter waren sozusagen unter sich. Um 11 sahen die Straßen aus, als herrsche